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0: ich will lernen, lernen. 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
1: Nur nicht so cholerisch, gnädiger Herr. 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
0: 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Warum soll ich Ruhe halten? Warum gerade ich? 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Wer lässt mir Ruhe?
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0: Ruhe im Haus, wann hab ich Ruhe im Haus? Ist dieses Weib nicht da, das mehr leer macht, als ein 18 Kreta Monsun? Und niemals schweigt.
1: Einen solchen Drachen würde ich an eurer Gnade stellen. Herr Stückfratter, inspirieren, wo der Pfeffer wächst.
2: Nun,

0: 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Ha, eine schweigsame Frau, eine schweigsame Frau, die findet man nur auf Kirchhöfen und unterm steinernen Kreuz.
1: Oh, euer Gnadenbelieben zu übertreiben, sind nicht so rar, die stillen Täubchen, flattern nur nicht aus, sitzen brav, gehorsam im Taubenschlag bei Vater und Mutter und außer im Kirchstuhl sind sie kein Mann. Ein Dutzend an jedem Finger müssen sie sich glücklich schätzen, einen so respektablen, hoch ehrenswerten Squire wie euer Gnaden betreuen zu dürfen und geheiraten. Oh, geheiratet werden. Sie liefen 100 Meilen weit, denn die ehrsamen Männer sind rar geworden und...
0: Willst du mich zu Narren haben? Eine junge Frau ins Haus? Das hieße mich 3 Wochen später auf der Bahre.
1: Mitnichten, glauben euer Gnaden einem geprüften Bader, der 7-mal mehr weiß als jeder Medikus von der Royal Academy. Es gibt kein besseres Remedium, um das Blut warm zu halten, als eine junge Frau. Sie ist wie gefilterte Sonne, die das Herz wieder zum Blühen bringt. Denkt euch's nur aus.

0: Also verstatten euer Gnaden, ein wenig Umschau zu halten? Ich kenne alle Mütter und Väter und Tanten und Töchter im Umkreis von 17 Meilen. Ich spreche euch das Feinste, das Stillste, das Lieblichste, das Leiseste.
1: Unsinn, mach keinen Scherz!
0: Aus dem ganzen

0: Euer Gnaden tun sich selber Unrecht. Es gibt solche und solche bei den Jungfern. Und solche, die gar keine sind. Es gibt Törichte und Kluge. Und die Klugen wissen, dass das Alter gültig ist. Die Jugend frech und die Schönheit vergänglich.
1: Und das Geld beständig.
0: Und sie wählt tausendmal lieber einen Mann von Würde und Ehre als

0: ein Schlagfluss resultieren, wenn euer Gnaden sich so echauffieren.
1: Meine Ruhe, ich will keinen Menschen im Haus. Meine Ruhe will ich.
0: Zeigen wir den Weg zu sperren!
2: Henry?
0: Mein teuerster Ohr!
2: Henry? Wirklich, Henry?

0: Verzeiht mir, mich langweilten die Bücher, mich ekelte die Jurisprudenz, mich widerte der ganze papierene Kram, so lief ich davon.
1: Lief davon? Einfach davon? Wie Tod und Teufel, ein echter Morosus, unser Seel, unser Blut. Aber nun bleibst du hier.
0: Wenn ihr's verstattet, mein gütigster Ohm, doch...
1: Ihr bleibt hier? Habt es gehört? Gib dich raus, lieben Werbe. Alles gib, jetzt brauch ich keine Braut, keine Frau, keine Mädchen, keine Stillen und Schweigsherrin. Sie soll ein Schuster heiraten oder ein Krämer und ich geh.

0: Wirst ihn rasieren, du wirst ihn betreuen, die Operenzimmer für ihn, alles für ihn. Ach, mein Henry, jetzt setze ich wieder, wozu mein Leben. Komm nicht ab, setz dich her, komm in meine Arme, Marguerite, komm, setz dich her.
1: Ja, es ist nur, wie soll ich's euch erklären? Ich bin nicht allein.
0: Nicht allein?
1: Ich bin mit Ihnen, Sie sind mit mir. Sie warten unten, nämlich meine Truppe.
0: Deine Truppe? Du hast sie mitgebracht, deine Soldaten.

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0: deine Truppen? Deine Soldaten?
1: Allerdings, jawohl, unsere Truppe, die hochberühmte Compagnia Maestro Cesare Vannuzzis, gestattet, um euch zu präsentieren, Kavaliere Cesare Vannuzzi, der Prinzipal unserer Opera, Ritter des goldenen Sporens, der Apoll Italiens, hochbeliebt bei seiner Heiligkeit, Gast der illustrersten Höfe.
0: Ungeheuer Gnaden, der Geber ist der Sänger.
1: Dies Carlo Morbio gefeiert mit seinem Orfeo, dies Giuseppe Farfallo, der Liebling Bolognas, dies Aminta. Dies Isotta, dies Carlotta, draußen andere Kameraden.
0: Du willst doch nicht sagen, dass du gleichfalls singst?
1: Ich habe mich nicht ohne Erfolg darum bemüht.
0: Nicht so bescheiden, mein junger Meister, euer Gnade, Parola d'onore, das entzündet von San Carlo und Santa Cappella. Doch nicht mit Publiko singst?
1: Allerdings seit einigen Monaten.
0: Für Geld! Ein Morosus, du lässt dich bezahlen.
1: Ich darf zu meinen Gunsten vorbringen, dass ich bisher sehr schlecht bezahlt
0: wurde. Und wozu schläfst du ein Jahr nach England?
1: Kavaliere Vannuzzis Ruhm ist bis in unser Vaterland gedrungen. Ein Impresario hat ihn gewonnen, im Heimarkttheater einige seiner berühmten Operas zu produzieren. Wir hoffen auf den geneigten Beifall ihrer Majestäten und die Gunst des Publikums.
0: Und wenn dazu im Chorus gedichtet, wir Scharen singen wollten, ich hör mir's nicht

0: Ist kein Borussus! Du hast verlässt und diese
1: Ich
0: Trocken.
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0: Meine Frau!
1: Meine Frau! Meine Sängerin! Sie soll in mein Haus! Eine Lehrmacherin! Eine Ohrenschienerin! Eine Komödiantin! Eine Gauferin! Eine!
0: Genug und zu viel! Wenn sie euch nicht willkommen ist, dann gehe ich mit ihr!
1: Drei Komödianten! Sechs Komödianten! Eine ganze Opera in meinem Haus? Bist du toll? Fort mit denen allen oder ich enterbe dich! Jetzt wird reiner Tisch gemacht. Morgen bringst du mir eine Frau, eine stille, schweigsame Frau und gleich auch Pfarrer und Notar. Sofort wird geheiratet, morgen noch, sofort, sofort. Alles und ihr gehören, alles, alles verstanden.
0: Aber gütigster Wurm,
1: ich bin nicht gütig.
0: Hör mich an.
1: Bin ich der Wurm, mich, liebe Schwer, Vaterlein, Vaterlein. Hol euch alle dahinter!
0: Oh Gott, Vater!

0: Weißt oder Hörn, es gibt hierzulande Gesetze, welche die Nachtruhe des ehrsamen Bürgers bestirnen. Und dann, mit Verlaub, ihr tut Sir Rosus Unrecht.
1: Unrecht! Er hat mich enterbt!
2: Unrecht! Er hat mich verstoßen!
1: Unrecht! Er hat du beschimpft!
2: Er hat mich geprägt! Er hat mich verstoßen!
1: Zum Helden! Er hat mich
2: geprägt!
0: Piano, Piano! Und ich sage euch, er ist ein kreuzbraver Kerl.
1: Zum Henker!
0: Und der Beste aus der ganzen Grafschaft. Er ist leutselig und freigebig. Eine Seele aus Wachs, ein Herz von Gold.
3: Ja, ja.
0: Nur mit den Ohren hapert's bei ihm. Der Arme kann Lärm partout nicht vertragen. An den Ohren ist er so kitzlig wie andere unter der Sohle. Er ist einmal mit der Pulverkammer seiner Gallione in die Luft geflogen. Den Krach hat man 40 Meilen weit gehört. Ein Kirchturm ist drüber eingestürzt. Halb geröstet haben sie ihn aus dem Wasser gefischt. Er war ein Wunder. Lebendig. Nur das Trommelfell ist in 1000 Winde gegangen. Seitdem, versteht ihr es, kann er keine Art von Lärm vertragen, außer den er selber macht.
2: Ach, der Arme, hätten wir das doch geahnt.
0: Und was euch anbelangt, junger Herr, nicht so hitzig.
4: Ich würde mir den Handel doch noch überlegen, bevor ich eine solche Erbschaft fahren ließe.
0: Wahres Geld wächst nicht so flink wie die Disteln.
4: Und der alte Herr da hat mehr davon, als England trunken wollte.
0: Er hat 2 spanische Silberschiffe gekapert. Und auch sonst fleißig Friesen heimgebracht.
1: 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Wenn man die anstößt, dann klebt und klippert und klingt von goldener Musik. 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

genug jedenfalls, junger Herr, euch privatissimi eine Opera zu halten. Und bei allem Respekt, Signor Panuzzi, als Hofmusikus dazu.

aber wie schade, dass alles Rechtschaffen sein auf dieser Welt meist eine Dummheit ist. Ihr lasst da ein schönes Stück Geld wegschwimmen. Nun, meine Schätzchen, hätte nicht eine von euch Lust, 60.000 Pfund zu sponsieren. Überlegt euch, meine Kinder, solche goldene Äpfel wachsen selten in England. Wie wär's, mein Täubchen? Würdest du bei Herrn Morosus auch schön bescheiden

0: Folge ist, auf den Heirat dich schon nach dem Scheidungskontrakt verlangt. Ha!
1: Was ist?
0: Mir fällt etwas ein.
2: Silenzium, Silenzium, Herr Schneidebart, fällt etwas ein.
1: Ist etwas eingefallen?
2: Ruhe!

wär es, wenn man Hermolosus verheiratete. Aber so, dass er meint, dass er verheiratet sei, aber er gar nicht verheiratet wäre. Das heißt, wenn

0: Sofort verständlich, lass mich nur machen. Ich habe eine bereichernden Plan. Ihr könnt notfalls einen Pfarrer glaubhaft darstellen.
1: Die Pfarre, Hinsicht, ohne eine katholische, eine lutherische, eine protestantische, alles Vaterbäcke, einen Bischof, einen Herzog, einen verhungerten Land. Fahren eine Kennung, Kennung und hier einen Notar. Einen Magisten, einen Feurigen, einen Wartigen und den Demosthenischen.
0: Und dann gleichfalls natürlich nur ein dummes, schlichtes Landsmädchen. Eine rechte Gans vom Bischofen hier.
2: Mein Gott, gnädig, das will man schon
0: kümmern. Eine zierliche, kleine Kokette.
3: Wirklich, einem so edlen Kavalier. Aber wo fällst du dir?
0: Und hier ein jüngeres Mädchen voll Anmut und Bescheidenheit. Nein, ihr braucht nicht zu spielen. Ihr seid es ja, ihr müsst nur sein, wie ihr seid. Und werdet vortrefflich sein. Nun kostümiert euch, wie ich euch sage. Tut alles, was ich verlange. Und ich müsste mich kuriosest irren, wenn wir nicht Herrn Morosus den Geschmack an der Ehe schleunigst abgewöhnten und euch euer Erbe wieder zubrächten. Seid ihr bereit?
4: Thank you.

0: nicht belangt und gescheuert. Oh, es bedrängt die Seele, gnädigster Herr, wie wollt ihr so eilen? Nur weil diese Bade, dieser verfluchte gemaledeite Winzerheit des Teufels euch zuschwanzt.
1: Ich stopp mit dem goldenen Knauf.
0: Hier, euer Gnaden, oh, wollt doch bedenken, oh, lasst euch warnen. Sie spielen mit euch ein tückisches Spiel.
1: Gnädig und ordentlich angetan, keine Fehler, keine Falten sehen.

0: gesehen.
1: Lass sie fliegen beim nächsten Schussel und ihr gleich Pech dran durch den Mund ziehen. Lass sie schweigen, deine Nase zuckeln an. Gott sei Dank, bald werde ich erlöst sein von diesem Gesapper.
0: Erlöst, heilig, gesprungen, gebraten, gerumpt und gepimpert von diesem Erzkopf des Pulvers.
1: Ah, da ist er schon. Bin ich stattlich? Ist alles in Ordnung?
0: Das ist ganz gut.

0: hast du sie gefunden? Hast du das Mädchen gebracht?
1: Nicht nur eine, sondern drei, mein gnädigster Herr.
0: Drei? Bin ich ein Türke? Schon eine ist vielleicht zu viel. Und nun den Pfarrer, den Notarius.
1: Verständigt, verständigt, und die Pergamente sauber ausgeschrieben. Nur der Name fehlt noch, und euer Gnaden gültiges Signum.
0: Vortrefflich, ich will meinem Nevö einen Pfropf in die Kehle stecken. Hast du der Siege feiert? Ist ihr rein?
1: Sogleich, euer Liebling.
0: Was soll's? Keine Feder lesen.
1: Nur das eine, lasst euch bitten, lasst sie nicht zu stören, ich weiß,

0: und voll Angst vor Kindern an.
1: Zum Teufel, ich werde sie nicht fressen. 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Weißt du, jetzt

0: das Wort für ihre Schüchternheit zu nehmen.
1: Oh je, ich habe Angst. Wie fürchterlich komme ich vor so einem noblen Herrn.
0: Dies Mädchen reiner Unschuld stammt vom Lande schlichter Bauern einzig Kind, unbelehrt in allen Künsten, fremd der Lüge.

0: eine Blume auf.
1: Und wie heißt du?
0: Katharina.
2: Gospur! Was lügst denn, Batzi? Gott, ihr ruft es mich alleweil. Noch weiß Boris. Ich werde doch nicht morgen vor so einem Abfluss den Herrn.
1: Fritulé.
2: Oh mein, was will er denn von mir? Da geh ich nicht zu.
1: Die ist bei ihren Kälbern selbst zum Kalb geworden. Schaff sie weg.
2: Darf ich schon wieder gehen?
3: Ja, du darfst.
0: Dieses ist ein junges Fräulein, hart und edel, ihre Eltern, Tag und Nacht in ihrer Kammer, abgewandt von allen Spielen, lernte sie die hohen Künste, die dem Geiste machen.
4: Sie kann Latein, Griechisch, Hebräisch, Armenisch wie ihre Muttersprache, sie macht persische Araben, sie zeichnet und stickt Tapisserien, sie liest auswendig von vorn und rückwärts die Kommentare zu all den Schriften, die Verdecken der Kirchenväter, sie versteht Astronomie, Astrologie, Trigonometrie, Chiromantie, sie spielt Schach wie ein Perser, schlägt die Laute und...
1: Schlägt die Laute?
4: Nein, ich meine... Sie liest die Tablatur, beherrscht den Generalbass und den Kontrapunkt, aber nur in der Theorie, nie in der Praktika. Sie weiß ferners, dass...
1: Und nun genug, Friede nun Ehren, edles Fräulein, hab keine Angst.
5: Wieso nicht scheu, ich hab mit der

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1: Sir Morosus wird euch dankbar sein, wenn ihr ihm später eure Kenntnisse ausführlich erläutert. Gestattet, dass ich euch noch dieses edle Fräulein präsentiere.

0: So nannten die frommen Schwestern sie.
1: Wollt ihr euch nicht an meine Seite setzen?
0: Um ihrer Bescheidenheit willen.

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Ich sehe, sie hat euch das Blut flink gemacht und die Augen hell.

Anhiro gestatte ich mir, hochverehrliche Herren, Ihnen die beiden Brautwilligen zu präsentieren, den hochberühmten Sir Morosus und die tugendhafte Jungfrau Timidia. Ich bitte euch, hochedle Herren, waltet eures Amtes.

0: sind alle die verschiedenen Konditionen erfüllt, bestehen keine Obstakula Matrimoni, zu Deutsch, keine ekklesiastischen oder profanen Hindernisse der Eheschließung, als da sind, primo.
1: Ich glaube, Herr Kollege, wir hüten die Formalitäten. Die Fama des Herrn Morosus ist zu wohl bekannt. Und für Jungfer Timidia, Bürgermeister Schneidebart und die ehrsame Wicht-Zimmerlein.

0: ansehnliche Brautgesellschaft. Illustre Damen und respektable Herren, Zirbulosus dankt euch tief
1: gerührt
0: für die unschätzbar gütige Teilnahme
1: Stille an seinem
0: Hochzeitsfest. Da er vor freudiger Erregung das Wort nicht findet, bittet er euch durch mich im Wirtshaus recht um die Ecke auf seine Kosten drei Fässer flämisches Bier anschlagen zu lassen und auf sein Wohl zu ehren.
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1: Nun aber kräftig losgepfiffen, Aminda, zeig, was eine schweigsame Frau

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0: Heiligen Willen, rette mich vor diesem Satanas, rette mich, rette mich. Sie macht mich krank, sie macht mich tot, sie macht mich wahnsinnig. Sie zerreißt mir die Ohren, sie zertrampelt mir das Herz. Henry, Henry, errette mich vor ihr, oder ich geh vor die Hunde.
1: Mein gütigster Ohm, beruhigt euch, was er...

0: Das ist die richtige Art, mit schweigsamen Frauen umzugehen, wenn sie nicht schweigsam sind.
1: Henry, Henry, wie soll ich dir danken? Oh Gott, welch ein Weib hast du da erschaffen? 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Die macht mich hin. Henry, wie soll ich's ertragen, mit diesem Teufel zu leben? Lieber ins Wasser!

0: Augen an.
1: Fürchtet euch nicht.
0: Ich fürcht mich lieber mit der brennenden
1: Pfeife. Und vor der Tür halt ich wach, dass sie nicht bei euch eifrig.
0: Nein, ich fürchte
1: sie
0: mich.
1: Sie hat meine Faust schon gespielt.
0: Ich fürchte mich.
1: Die kommt nicht mehr.
0: Oh.

0: Aber sie hat doch mit dem anderen geschlafen. Es ist doch bezeugt.
1: Aber Anselmus, ja, euer Gnade, vor euch, und daran haben wir im Kontrakt vergessen. Ihr müsst sie jetzt behalten.
0: Behalten? Ist sie behalten, das Teufelsweib und noch die Schande dazu. Nein, nein, ich lass mich nicht entbehren. Ein falsches Weib, das noch dazu eine Dirne. Nein, das ist zu viel. Lieber regieren, lieber zugrunde gehen. Wo sind meine Pistolen? 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

0: Ich verstehe nicht. Aminta ist Imita und Timita ist Aminta. Und sie ist meine Frau und ist deine Frau. Bin ich in ein Rumpfass gefallen? Hab's geträumt? Bin ich betrunken? Die da, die Richter, die Doktoren
1: sind meine Kameraden.
0: Wie? Was? Kameraden? Am Ende gar von jeder Schmirantenbande haben wir euch vielleicht gar ein Narren aus mir gemacht, eine Posse mit mir aufgespielt. Und ich bin gar nicht verheiratet. Ich war gar nicht richtig verheiratet. Großartig, so mich altes Sicherheit hineinzulegen. Ihr frechen Landrat, ganz recht habt ihr gehabt. Narrengehäre gekämmt und Dummheit geprügelt. Ach, ihr Burschen, das hätte ich nie gedacht, dass ihr so witzig Herren seid. Wieder, weil wir wollen eine Flasche trinken.